Hier war die Waking on Sunshine von netten 344 hier in Nacktassen von Fehmarn FM. Ja, ich scrolle da Lied zu uns bei 1937, weil ich wissen nämlich hier Baby Comeback. Ja, yeah, die ist jetzt super ein Gott-Gamm-Nummer. So, wofür ich spielte hier in Nacktassen? Ich fahre daher.

Hier fängt über Salzam Johnny Reimer, welcher war Eifer neben mir. Ja, ich habe ein Message hier, also, der Kerl kommt, die Gott persönlich, dein Element der Aftenskostreiz hier ist dann nicht. Wofür ich ein paar Nudeln, oh ja, ja, würde dann unterholen, wiegend anderholen. Für Aften, andere Arbeiter, wenn wofür es gäbe, wie üblich das. Wie, Pause, da haben wir noch gute Musik hier, bevor wir meine Feminine-Kassen, wir können nämlich hören, Tarzan und Jane mit Toybox.